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Siehst du den Baum am Uferrand? Kein einziges Blatt, nur noch Schnee wächst auf seinen alten, knorrigen Ästen. Es ist früher Nachmittag, aber es dämmert schon. Das Wetter ist grau und kalt, der See zugefroren. Zwei einsame Vögel zwitschern fliegend ein trauriges Lied. Plötzlich ein knackendes, langgezogenes Geräusch. Sie, ja genau sie, kam auf Schlittschuhen heran, meine Eisprinzessin. Langes, blondes Haar, Rundungen wie nicht wahr, strahlend blaue Augen, mir wurde warm. Der See schillerte hellblau durch das Eis. Sie war nackt, nur ihre blonde Scham bedeckte sie. Sie kam näher, rosa Wolken vertrieben das Grau. Ihre Knospen waren steif, groß und so rot. Nun war sie direkt vor mir. Ich spürte ihren betörenden Atem. Sie nahm meine linke Hand, drückte sie auf ihre Brust. Sie war so weich, doch die Knospe quetschte sich zwischen zwei meiner Finger durch. Aus ihrem Atem wurde ein Stöhnen. Ich glitt mit meiner rechten Hand langsam ihren Rücken runter. Meine Fingerspitzen hatten gerade ihren Arsch erreicht. Da krallte sie sich in meinen Arm ein, riss meine Hand weg.

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0: 16. Juli 1970 findet in Washington ein Treffen zwischen ITT und dem CIA-Spezialisten für Lateinamerika, William Brough, statt.
1: ITT bietet dem CIA über $1 Million zur Verhinderung der Wahl Allende an.
0: Nach der Wahl Allende schlägt Brough einen Aktionsplan zur Schaffung eines Wirtschaftschaos in Chile vor.
1: Aus den ITT-Geheimakten September 1970.
2: Eine konstitutionelle Lösung beispielsweise könnte aus massiver innerer Unruhe, Streiks, Krisenhandlungen in Stadt und Land hervorgehen. Das würde eine Intervention der Streitkräfte auf unbestimmte Zeit moralisch rechtfertigen.
1: Aus den ITT-Geheimakten Oktober 1970.
2: Es wird weiterhin versucht, Angehörige der Streitkräfte zu finden, die an die Spitze einer Art Aufstand treten könnten.
3: Die Frage ist nicht, ob die Methoden, die wir anwenden, gut oder schlecht sind, sondern ob sie zum Erfolg führen.
1: Josef Goebbels, Februar 43 im Sportpalast.
0: Ende 1971 legt der ITT-Konzern dem Weißen Haus einen 18-Punkte-Putschplan vor.
1: Er wird zur Grundlage des CIA-Plans Centaur.
0: Mit Wirtschaftsblockade, Sabotage, Attentaten, Mordanschlägen, Unterstützung faschistischer Organisationen und Finanzierung des Putsches.
1: 10. September 1973.
0: 24 Stunden vor dem Staatsstreich tagt bei Nixon der Chile-Krisenstab.
1: Kreuzt ein Geschwader der US-Navy vor der chilenischen Küste.
0: Ist eine 150-köpfige Gruppe von US-Luftakrobaten in Santiago eingetroffen.
1: Muss sich der US-Botschafter in Chile beeilen, dass er rechtzeitig aus Washington zurück ist.
0: Und warten die Kupferkurse ungeduldig auf ihre große Stunde.

Die satten Fuhrunternehmer streikten gegen das hungernde Volk. Die gesunden Ärzte streikten gegen das kranke Volk. Die Reichen streikten gegen die Armen, wie immer. Die Plantagenbesitzer streikten, sie erschienen nicht zur Arbeit, wie immer. Die Unternehmer machten Generalstreik durch General Pinochet.

0: Bild-Zeitung.
1: Im Übrigen lasst euch keine Sekunde von unserer Parole abbringen. Sie heißt Vernichtung des Marxismus.
0: Adolf Hitler.
1: Man sagt, dass Demokratie hin und wieder in Blut gebadet werden muss.
0: General Pinochet.
1: Trotzdem können wir erklären, dass unsere Regierung den Gesetzen einer veredelten Demokratie entspricht.
0: Josef Goebbels.
1: Chiles Militär wollte in letzter Essenz die Verfassung retten.
0: Die Welt.
1: Dresdner Bank.
0: Seit langer Zeit erhofft.
1: Höchst

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0: Und wenn es den Parteigenossen des Wilhelm Frick nicht genügte, in einer Reichstagssitzung ständige Zwischenrufe zum Tumult zu steigern, dann sangen sie im Chor ihr Horst-Wessel-Lied.
1: Die Fahne hoch, die Reihen fest geschlossen. SA marschiert mit ruhig festem Schritt. Kameraden, die Rotfront und Reaktion erschossen, marschieren im Geist in unseren Reihen mit.
0: Das Lied hatte ein SA-Sturmführer geschrieben, ein gescheiterter Jurastudent, der 22-jährig im Februar 1930 von einem Kommunisten durch einen Schuss tödlich verletzt worden war, wobei der Mörder politische wie persönliche Motive gehabt hatte. Goebbels machte aus der Beerdigung von Horst Wessel ein einzigartiges Schauspiel, verglich den Toten mit Jesus Christus.
1: Ein Christussozialist, einer, der durch Taten ruft, kommt her zu mir, ich will euch erlösen.
0: Kurz um die zwielichtige Gestalt des Horst Wessel wurde ein Märtyrerkranz gewoben, aus dem sich der Abgeordnete Goebbels auch im Reichstag von Zeit zu Zeit einige Blüten zupfte. Das Forum des Parlaments war ihm willkommene Tribüne für seine Anklage gegen das System. Goebbels 1931 auf eine Erklärung des Kanzlers Brüning zur Sparpolitik der Regierung antwortend:
2: Wie ist denn die Lage in Deutschland, die Lage, die allerdings der Reichskanzler von diesem Platz aus sich dargelegt hat? Ein Heer von nahezu 5 Millionen Arbeitslosen zeichnet den Weg ihrer Politik. Ein Bauernstand, der in den Ost- und Nordprovinzen schon zur offenen Rebellion übergegangen ist, zeichnet ihre Politik. Ein zertretener Mittelstand, der nicht mehr weiß, von einem Tag an den anderen zu kommen und durch einen unerhörten Steuerdruck zu Tode gepresst wird. Das ist das Ergebnis ihrer Politik. Das Reich ohne Kredite und ohne Geld. Die Länder vom Reich geknebelt und nicht mehr zu den primitiven Aufgaben in der Lage. Die Städte vor dem Bankrott. Die Hauptstadt Berlin schon heute im Begriff, ihren Besitz zu verscherbeln, um am Ende des Monats ihre Beamtengehälter bezahlen zu können. In den Reichsfinanzen ein größer und größer werdendes Loch, ein Defizit, das sich nicht mehr zustopfen lässt, das nicht mehr zu erledigen ist. Der Sozialetat auf allen Gebieten abgedrosselt. Die sozialen Errungenschaften allüberall abgeschafft. Und dann der Lohnraub auf allen Gebieten. Schiedsbrüche, die dem Arbeiter zu wenig zu leben und zu viel zu sterben geben. Und dann als Ergebnis ihrer Politik nach außen hin ein Einversager nach dem anderen. Polen vor den Toren Oberschlesiens. Und das Deutschland von heute abgerüstet einer waffenstarrenden Welt gegenüber. Das ist das Young Deutschland. Nein, Herr Reichskanzler, es ist nicht wahr, wenn Sie heute der Opposition den Vorwurf machen, Sie wolle eine Katastrophe. Die Katastrophe brauchen wir nicht zu wollen, die haben Sie herbeigeführt.

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0: Nächste Station, Friedrichstraße. 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
1: So, und wir gehen jetzt schön shoppen unter der Linden. Wie findest du, du brauchst eh neue Schuhe. Oh, kick mal. Kick mal, wie schön das ist. So schön beleuchtet.
2: Ja, schön, ja.

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Und jetzt kommt mal was anderes. Ein Lied vielleicht für jene, die auch mal gerne schmunzeln und auch mal Spaß daran haben, wenn nicht alles ganz so bier ernst ist, sondern auch mal ein Flachs gemacht wird, wo man auch mal ein bisschen hinter den Zeilen lesen muss. Ein Lied, wie es aus dem Alltag nicht mehr sein kann, denn es handelt von der Woche und beschreibt eine rollende Woche im Leben eines ganz normalen Olafs. Das Lied von der Woche.

glaube, da haben die, die zugehört haben, schon gemerkt, dass man, wenn man sich nur ein bisschen Mühe gibt, den Alltag, der Alltag, von dem viele Lieder handeln, schon bunt und abwechslungsreich und mit manchen Farbtupfer versehen kann, wenn man nicht so durchs Leben geht, sondern auch hört und die Augen nach links und rechts offen hält. Und offen halten. Damit soll es auch weitergehen mit einem Thema, was mir sehr lieb ist.

0: So fiel einer nach dem anderen zu Boden.
1: Geschafft!
0: Der Professor war außer sich vor Wut.
2: Los, macht sie fertig. Ihr bekommt auch eine Belohnung.
1: Auweia!
2: Ha, ha, ha! So ist's brav, meine Monsterchen.
0: Die Monster gehorchten dem Professor und kamen erneut fauchend und mit erhobenen Krallen auf Tom und seine Freunde zu, die zurückwichen.
3: Keine Angst.
1: Du kannst uns nicht immer beschützen, Tom.
3: Aber ich will es. Ihr seid meine Freunde.
4: Wir müssen uns schnell zusammen überlegen, wie wir hier wegkommen.
0: Da kam Jason plötzlich eine Idee. Er schaute hektisch nach links und rechts. Er hatte einen Fluchtweg entdeckt. Wenn sie nicht geradeaus fliehen konnten und rückwärts auch nicht, dann blieb ihnen nur noch die Flucht nach links. Also liefen sie schnell nach links. Doch da stand Martin schon vor ihnen. Schnell rannten sie nach rechts, doch hier kam der Professor schon auf sie zu.
2: Wo wollen wir denn so schnell hin? Diese Monster sind ganz lieb und wollen doch nur spielen.
3: Sie sind verrückt. Ein Psychopath.
2: Welch schlimme Worte aus deinem Mund, junger Mann. Martin, binde sie fest.
1: Ja, Boss. Lass mich sofort los. Ah!
0: Die Freunde wurden von Martin an den Händen gefesselt und dem Professor vor die Füße geworfen.
3: Damit kommen sie nicht durch.
2: Oh, oh, oh, ihr habt ja keine Ahnung, was ich vorhabe.
0: Tom wurde jetzt noch wütender. Er konnte den Anblick dieses verrückten Mannes einfach nicht mehr ertragen. Aber er konnte jetzt auch nichts tun, da er gefesselt war. Der Professor fuhr mit seinem Plan fort und verkündete stolz, was er vorhatte.
2: Ich werde alle Menschen in der Stadt mit dem Serum infizieren, welches auch meine Familie bekommen hat.
0: Erschrocken sahen sich die Freunde an, denn bei diesem Satz ahnten sie, was hier los war. Jason bekam eine schlimme Vermutung und konfrontierte den Professor damit. Er ahnte jedoch nicht, dass er mit seiner Vermutung recht hatte. Er vermutete nämlich, dass der Professor für das Verschwinden der Menschen verantwortlich war.
2: Hahaha, korrekt, Kleiner. Aber es sind nicht irgendwelche Menschen verschwunden. Diese Monster sind meine Familie.
4: Was? Das ist doch krank.
3: Und warum tun sie so etwas ihrer eigenen Familie an?
2: Meine Eltern haben mich nicht geliebt. Immer wurde mein Bruder Theo getätschelt und es hieß immer Theo hier, Theo da. Sie haben mich sogar auf ein Internat geschickt, um mich nicht mehr sehen zu müssen. Und als Rache habe ich dieses Serum gebraut, es ihnen verabreicht und sie so in diese Monster verwandelt, um so zeigen zu können, dass ich auch etwas kann. Deswegen werde ich sie auch auf die Stadt loslassen und alle Menschen töten.
0: Die Freunde erschraken wieder. Doch Martin flüsterte dem Professor plötzlich etwas zu, während der böse grinsend auf die Freunde starrte.
1: Aber Boss, die Flasche mit dem Serum ist doch leer.
0: Martin wollte die Spritzen neu auffüllen und hatte dann gesehen, dass die Flasche mit dem grünen Serum leer war. Wütend zischte der Professor ihn an.
2: Schweig!
0: Als der Professor kurz abgelenkt war, kam Jason wieder eine Idee. Er flüsterte Sally zu, sie solle schnell versuchen, seine Fesseln abzukauen. Sally beugte den Kopf und versuchte es. Und sie schaffte es. Jason war frei und band schnell die anderen los. Doch plötzlich drehte sich der Professor wieder um. Jetzt hatte er einen anderen Plan, um die Freunde zu besiegen. Er zog eine kleine Flasche mit einem roten Serum hervor. Es hatte eine noch viel schlimmere Wirkung als das grüne, welches die Familie des Professors bekommen hatte. Es würde jeden, der es trank oder nur damit in Berührung kam, sofort willenlos machen, sodass der Infizierte dem Professor wie ein Roboter gehorchte. Martin stand zitternd hinter seinem Boss.
3: Danke fürs Losbinden.
0: Jason schlug vor, jetzt ganz schnell durch die Tür abzuhauen. Doch auch dieser Fluchtversuch schlug fehl. Der Professor entdeckte sie und öffnete die Flasche mit dem Serum. Martin gab ihm eine Spritze und er füllte das Serum hinein. Dann kam er drohend auf die Freunde zu, Martin hinter ihm.
2: Ha, ihr könnt nicht entkommen. Da fällt mir ein, vielleicht sollte ich zuerst das rote Serum benutzen, bevor ich das grüne nehme. Ja, und ihr seid meine ersten Opfer.
1: Sie sind wahnsinnig.
0: Der Professor drehte jetzt völlig durch. Er zielte mit der Spritze wie mit einem Speer nach vorne und warf sie auf die Freunde zu.
1: Passt auf!
0: Die wichen schnell aus und die Spritze blieb auf dem Boden liegen. Doch bevor der Professor sie aufheben konnte, kamen Polizisten reingestürmt, zusammen mit Marco. Er hatte die Freunde beobachtet, als sie sich vor der Bar auf die Lauer gelegt hatten. Sie waren sehr froh, ihn zu sehen.
5: Ich habe mir große Sorgen gemacht.
1: Woher weißt du, dass wir hier sind?
5: Das war leicht. Ich habe euch beobachtet, als ihr dem Wagen gefolgt seid. Hab mir das Nummernschild aufgeschrieben und bin dann zur Polizei gegangen.
1: Und was passiert jetzt mit den Monstern?
5: Ich rufe wieder Ahmed an und er kümmert sich drum.
2: Das werdet ihr mir noch büßen!
0: Martin und der Professor wurden von den Polizisten abgeführt und aufs Präsidium gebracht. Die Freunde

0: zu verhindern.
1: Ja, das haben wir auch nur alle zusammen geschafft.
2: Was machst du jetzt eigentlich wegen deinem Handy?
3: Stimmt, deins ist ja kaputt.
1: Ach, vielleicht kaufe ich mir irgendwann mal ein neues. Jetzt bin ich erstmal froh, mit meinen Freunden zusammen zu sein und dass wir zusammen Spaß haben.
2: Alle waren glücklich und zufrieden. Und so genossen die Freunde die gemeinsame Zeit, denn die Ferien waren auch schon bald wieder zu Ende. Aber das war es ihnen wert, einen so tollen Sommer gehabt zu haben. Das Labor des Professors war inzwischen geräumt und die Lagerhalle abgerissen und renoviert worden. Und die Freunde hofften, dass sie im nächsten Sommer wieder alle zusammen ein cooles Abenteuer erleben würden.

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Meine erste Zeitmaschine basierte darauf, dass ich irgendwann herausfand, wie ich Ereignisse nicht nur schneller oder langsamer wahrnehmen konnte, wie beispielsweise bei besonderer Konzentration oder Hektik, sondern auch tatsächlich schneller oder langsamer erleben konnte. Ich experimentierte damit, diesen Umstand zu beherrschen. Wie ich es schaffte, will ich hier nicht preisgeben, denn es ist eigentlich zu simpel.

meine erste Zeitmaschine ließ mich beim ersten Mal nur einen kurzen Sprung machen, der für mich, anders als in Science-Fiction-Filmen dargestellt, wahnsinnig schmerzhaft war. Es war, als würde mein Körper zerreißen, aber ich gewöhnte mich an die Schmerzen. Ich konnte meine Exkremente nicht halten, musste mich übergeben. Ich trug auch äußerlich Verletzungen davon, damals für mich in erster Linie von Beweiskraft. Die Schmerzen nahmen zu, je weiter ich mich bewegte. Sie waren oft unerträglich, aber man gewöhnt sich auch an die heftigsten Schmerzen, wenn man ein Ziel fest vor Augen hat. Die Beherrschung des Schmerzes war die Beherrschung der Maschine.

0: Die Maschine beherrscht er viel zu schnell wie ich. Ich nicht mehr die Maschine.
1: Meine erste Zeitmaschine ließ mich die Welt so verändern, wie ihr sie heute seht. Ich habe viel verändert. Ob nun immer zum Guten, weiß ich nicht. Wer kann das schon? Ich wollte Gottes Fehler revidieren und die Schöpfung umschreiben. Die Welt erwies sich als komplex für meine Einmischung und ich ließ irgendwann auch davon ab. Was ich geändert habe, wisst ihr nicht, braucht ihr auch nicht zu erfahren, denn stolz bin ich darauf nicht.

Meine erste Zeitmaschine veränderte in erster Linie mich. Meine erste Zeitmaschine ließ sich vom Egoismus kosten. Ich kehrte mich ab von frommen Wünschen. Zu oft war ich gescheitert. Es macht mir Spaß, im Mittelalter ungestraft zu vergewaltigen und brandschatten. Auch wenn es mich hier das erste Mal das Leben kostete.

0: Ich war mit Bau meiner ersten Zeitmaschine schon tot. Ich war tot, bevor ich sie baute. Ich war tot, als ich sie baute. Und ich war tot, als ich sie gebaut hatte. Und es starben viele mit mir. Viel zu viele.
1: Meine erste Zeitmaschine tötete meine Frau und meine beiden Kinder. Oder wie viele töteten in der Maschine?

Ich öffnete die Augen und dann war ich geheilt. Meine erste Zeitmaschine steht heute in einem Museum für Baumaschinen in der Schweiz. Ich denke nicht, dass sie noch benutzt werden. Heute ist man technisch einfach weiter. Diese Schmerzen nehme heute auch niemand mehr auf sich. Über einen simplen Quantensprung. Auch ich benutze sie nicht mehr.